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0: 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Skatspiel in einer Altbauwohnung. Mit den Gastgebern Pilz und Korn. Klo, halbe Treppe. Klappert in einer Abstellkammer. Flaschen poltern im Treppenhaus. Ein Paar vergnügt sich. Das halbe Haus hört mit. Jakob schreckt auf. Der erste Zug geht in einer Stunde. 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Müde Werktätige. Zielstrebige, stumme Masse. 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Arbeiter steigen in Pendlerzüge. Der Personenzug nach Halle steht am Gleis. 4.46 Uhr. Erinnerung. 2 Wochen Hiddensee. Skaten in Berlin. 3 Tage. Neue Freundschaften. Antje und die Jungs vom Alex. 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Mit dem Stiefeulen und der Mutsch die Wohnung teilen. 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Er hat das Abteil für sich.

0: Das Schaf wird geschoren. Dann wird die Wolle, die noch sehr viel Schaffett enthält, gewaschen und entweder händisch kardiert, gekämmt.
1: Im Mundart verwendet bei uns auch das Wort Kardatsch.
0: Wird über eine große Walze, sodass die Wolle fein verteilt wird und ein weiches Vlies ergibt, das sich dann am Spinnrad schön spinnt.

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Ich weiß noch genau, ich war vielleicht 5 Jahre alt. Da habe ich mir von Mutter einen Strumpf über den Kopf gezogen, bin damit runter zur Milchfrau und habe gebrüllt: Fruchtjoghurt oder Leben. Sie haben mich zur Strafe den ganzen Tag in mein Zimmer gesperrt, haben die Vorhänge zugezogen, die Glühbirne aus der Fassung geschraubt und mich mit der Dunkelheit und einer Fliege, die da irgendwo zwischen Vorhang und Fenster herumlärmte, allein gelassen. Ich habe mich hingesetzt und habe begonnen, aus meinen Träumen einen Turm zu errichten. Einen Turm bis zum Himmel hoch. Und ich und meine Freunde, der Franz, der Jakob, der Thomas und auch die kleine Hildi, wir zogen durch die Straßen und riefen alle Kinder der Welt zusammen und luden sie ein, mit uns in den Turm zu ziehen. Ja, und das taten sie dann auch. Und wir sprachen alle die gleiche Sprache, lebten in Frieden, waren frei und glücklich bis zum Himmel hoch. Und niemand konnte uns stören dabei, denn vor dem großen Eingangstor war eine gewaltige, feuerspeiende Fliege postiert, die uns beschützte. Und ich weiß noch genau, plötzlich polterte mein Vater ins Zimmer mit seinen schwarzen, schweren Schuhen, die er immer trug. Er riss die Vorhänge auf, schraubte die Glühbirne in die Fassung, erschlug die Fliege und rief: Ausgeträumt, mein Sohn, raus! Da fiel mein Turm in sich zusammen und alle Kinder der Welt waren wieder wie auf einen Schlag über die ganze Erde zerstreut und keiner verstand mehr die Sprache des anderen. Und ich ging runter auf die Straße, traf dort den Franz, den Jakob, den Thomas und die kleine Hildi und erzählte ihnen meine Traumgeschichte. Und an diesem Nachmittag beschloss der Franz nicht Verhaltensforscher, sondern Ziegelhersteller, der Jakob nicht mehr Astronaut, sondern technischer Zeichner zu werden, der Thomas beschloss, Architektur zu studieren, die kleine Hildi wollte sowieso immer Maurer lernen und ich beschloss, ganz einfach Träumeerzähler zu werden. Und wir schworen uns hoch und heilig: Bald, sehr bald bauen wir einen Turm bis zum Himmel hoch.

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1: Nur der Titel der folgenden kleinen Miniatur stammt von Karl May. Das Stück geht über Reisen im menschlichen Gehirn durch die Wüste.

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0: Ja, jetzt, wenn ich so auf die Uhr schaue, es ist ja eh schon fünf vor fünf. 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

Wir befinden uns im Jahre 50 vor Christus. Ganz Gallien ist von den Römern besetzt. Ganz Gallien? Nein, ein von unbeugsamen Galliern bevölkertes Dorf hört nicht auf, dem Eindringling Widerstand zu leisten. Man sagt, die Kraft der Gallier käme von einem Zaubertrank. Zumindest steht das in den bislang veröffentlichten jugendfreien Geschichten. Sagen wir es so, der Zaubertrank enthält eine Geheimzutat, die 50 vor Christus noch illegal war. Et voilà! Die wahre Geschichte über die Gallier in Asterix und Obelix und die Kräuter der Provence.

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An dieser Stelle wäre im Comic ein Sternchen verzeichnet. Lateinisch via gravis gleich der mühsame Weg.

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0: Dafür bitte so einen Applaus.
1: Am 21. Juni 1998 stirbt Gerhard Gundermann. Er wird 43 Jahre alt. Wir werden jetzt gleich alt.
2: So, jetzt singe ich einmal ein Lied für euch, meine lieben Akkorde. Was hat man uns Liedermacher nicht gescholten und euch damit beleidigt? Wir würden ja doch immer nur die gleichen 3 oder 5 Akkorde spielen. Das mag sein. Aber ich frage jetzt einmal, was heißt da eigentlich nur? Und sage stellvertretend auch für alle Kollegen: Danke, C-Dur.

Ihr habt mich ein ganzes Leben lang begleitet und ihr werdet es weiterhin tun, denn ihr seid treu und ich möchte es auch sein. Gewiss, manchmal wart ihr verstimmt. Das habe ich dann versucht wieder zu richten und dann war alles wieder gut. Und ich wage kaum dran zu denken. Als ich ein Pfadfinder war, da habe ich euch regelrecht gedroschen. Habt ihr mir das auf die Dauer nachgetragen? Keine Spur. Danke, Zedo.

Und du, mein liebes D-Moll, das vergesse ich dir nie. Ich weiß noch genau, es war Mitte der 70er Jahre, da war ich engagiert im Folkclub in Esslingen. Und dann kam die Akkordfolge C-Dur, F-Dur, B-Dur, G-Moll, A-Sept. Und dann habe ich dich dringend gebraucht, D-Moll. Und du warst gerade beschäftigt auf dem Charango eines peruanischen Indios auf dem Hauptbahnhof in Essen. Und blitzartig, genau im richtigen Moment, warst du bei mir auf der Gitarre in Esslingen. Wenn man nichts gewusst hätte, dass du inzwischen weg warst, man hätte es gar nicht gemerkt. Und als dann wieder G-Dur kam, warst du schon wieder bei dem Kollegen in Essen. Ich weiß, ihr anderen hättet das auch alle für mich getan. Allein für mich und die Musik, blitzartig, vom Neckar an die Ruhr. Danke, C-Dur. Danke, Amal. Danke, D-Moll.

und du verminderte Septakkord, den man so praktisch rauf und runter schieben kann, klingt immer virtuos, ist nie verkehrt, du bist auch schön. Aber wenn ich ehrlich bin, für mich bräuchte es das gar nicht. Ich mag die einfachen Akkorde. Der kolumbianische Philosoph Davila hat gesagt, die neue Musik hat den Dreiklang nicht ersetzt, sie ist ihm nur ausgewichen. Gewiss, das muss man machen dürfen. Aber für mich hat doch alles etwas sehr Künstliches. G-Dur, ich habe dich erst kürzlich wieder als Subdominante erlebt. Du warst großartig. Danke. Und euch auch. Danke, C-Dur. Danke, A-Moll.

So? Und das nächste Lied, was ich irgendwann spiele, wird wieder nicht von euch handeln, meine lieben Akkorde, aber ihr werdet dabei sein, als Begleitung im Hintergrund. Ihr werdet immer dabei sein. In 100 Jahren, in 1000 Jahren noch wird man euch spielen und wird seine Freude an euch haben. Und wenn jetzt noch einmal jemand sagt, ihr werdet Feld-, Wald- und Wiesen-Akkorde, dann werde ich sagen, schön, Feld-, Wald- und Wiesen. Aber ohne Felder, Wälder und Wiesen, was wäre unsere Natur? Was wäre unsere ganze Kultur? Drum sage ich ein letztes Mal. Danke, C-Dur. Danke, A-Moll. Danke, D-Moll. Danke, G-Dur. Und dir, du Vater und Mutter, Ausgangs- und Endpunkt aller Harmonie, dir noch einmal ein ganz spezielles Extra. Nicht du, H-Dur. Ich weiß, du bist nicht erwähnt worden, aber schau, Fis-Moll ist auch nicht dran gekommen. Und jetzt sei so lieb, schick mir schnell C-Dur rüber. Danke, H-Dur.

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In Portugal hat am 1. November 1755 ein schweres Erdbeben weite Teile des Landes erschüttert. Das genaue Ausmaß der Katastrophe ist nicht klar. Es ist von bis zu 100.000 Toten die Rede. Das Erdbeben erreichte

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0: bei dem ganzen Bohai war da eigentlich auch Jacqueline dabei.
1: Welche Jacqueline?
0: Die aus Volumen 3.

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Wie das nächste Lied heißt, das kann ich euch leider nicht sagen. Das weiß ich selber nicht. Wie es geht, weiß ich schon. Und worum es geht, weiß ich auch. Aber das Lied hat noch keinen Titel. Das ist ein gebirgiges Lied. Ja, es handelt vom Bergsteigen und vom Bergwandern. Von allem, was drumherum passiert oder passieren kann. Und leider hat es noch keinen Titel, das Lied. Einen Arbeitstitel habe ich schon, der heißt Bergheil, aber es gefällt mir nicht. Bergheil. Komisch. Hab mit dem, was das Lied dann aussagt, überhaupt nichts zu tun. Besser da passen, hoch droben auf dem Berg waren wir so richtig down. Aber für einen Titel ist es zu lang, ja. Vielleicht ewig dauert der Berg, das war auch nicht schlecht. Aber es heißt, irgendwas fällt mir dann schon mal ein zu dem Lied. Vorläufig habe ich halt leider noch keinen Titel dafür. Ja. Ich war nämlich vor kurzem auf einem 2.500er drum. Ich bin mit der Gondel gefahren. Ne? Ja, ich wollte schon zu Fuß aufgehen, aber da habe ich ja keinen Platz gekriegt am Einstieg. Sind sie dermaßen angestanden da unten. Gell? Bin ich mit der Gondel gefahren, da sind sie genauso angestanden. Ja. Schaut aus, diese Gondel wird als ein kleiner Omnibus. Gell? Und passen aber 80 Leute rein. Apropos Omnibus, das ist auch komisch. Omnibus heißt ja Omnibus, weil der immer unten ist. Omni, deswegen heißt er Omnibus. Ne? Und das ist so komisch, weil der ist einmal unten und dann ist er wieder oben. Also ist ganz sonderbar eigentlich. Gell? Wie wir da so angestanden sind an der Gondel, da ist mir eine teuflische Idee gekommen. Da haben wir mal einen italienischen Salat gekauft und den habe ich noch so Plastiktüten rein. Und wie dann die Gondel voll war und wie es dann losgefahren ist, da gibt es dann so einen kleinen Ruck und dann schaukelt es ein bisschen und dann halten sie alle fest und schreien hui, hu. Da habe ich dann so komische Würgegeräusche in meine Plastiktüten reingemacht und habe einen Löffel raus und habe dann den italienischen Salat rausgeliffelt. Die haben so gespimmt ringsherum, mir ist ganz schlecht geworden. Und ah, das ist okay. Gut, danke. Ja, das wollte ich eigentlich gar nicht erzählen. Auf jeden Fall ist es so, die Gondel, die fährt dann rauf bis zum Gipfel. Ne? Ganz rauf. Und da geht es dann nicht mehr weiter. Der Gipfel ist immer das Höchste von so einem Berg. Ne? Da ist man also dann ganz drum, da steigt man aus und dann genießt man das, was da drum alles so passiert. Ist man ganz allein, zusammen mit 3000 anderen Individualisten. Ein paar waren noch vom Wochenende vorher drum. Die hat man zurückgelassen. Trotzdem haben sie so mitgenommen ausgeschaut. Ja. Und ja. Und dann erholt man sich halt da drum ein bisschen, teils vom schwierigen Aufstieg oder teils von der Gondelfahrt. Oder besser gesagt vom Speimen. Gell? Und von allem, was man halt da drum so erlebt, handelt das Lied. Und wie gesagt, das Lied hat noch keinen Titel, aber dafür hat das Lied schon einen Rhythmus. Und zwar einen schleppenden. Der Thematik angepasst. Und noch was, das Lied hat auch noch einen Refrain. Und da könnt ihr dann alle mitblären, wenn ihr Lust habt. Ja. Ich mag das vorher nicht üben. Ich weiß, es gibt da so Liedermacher oder Entertainer, die üben das vorher mit dem Publikum, das Mitsingen, zuerst einzeln und dann in Gruppen und dann alle miteinander. Richtig penetrant, oft stundenlang. Und, ich mag das nicht machen. Ich überlasse das an jeden Einzelnen, einen richtigen Einsatz zu finden. Das heißt, vielleicht gebe ich kurz vorher dann so einen kleinen Wink mit dem Finger. Nicht, dass mir irgendeiner vorher schon in das Lied reinpatzt. 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
0: Er flickt die Kessel halt von Haus zu Haus.

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0: Blinde Hühner haben immer noch ihr Fantasiechen. Blinde Hühner können immer etwas besser riechen. Brauchen eine warme Stallung, ganz besonders in der Ballung. Tja, so ist das mit den Hühnern. Auch die Blinden legen Eier. Aber das lassen wir jetzt mal. Wir haben nämlich eine neue Kunsthalle. Immer, wenn 500 Hochgaragen fertig sind, muss zwischendurch etwas Stilleres gebaut werden. Ein Ort der Zuflucht. Dann wieder 500 Hochgaragen. Dann womöglich ein Kindergarten. Beim nächsten Mal vielleicht eine Schule. Bis dahin kann man den Unterricht ja zusammenlegen. Auch Universitäten brauchen wir dringend. Darum müssen jetzt ganz schnell ganz viele Hochgaragen gebaut werden. Unsere neue Kunsthalle zum Beispiel hat Ausmaße wie ein richtiges Bauwerk. Atemberaubend, kompromisslos modern, mit klassizistischem Einschlag. Eine Art Engerling, aber viereckig und selten ohne Weihnachtsbeleuchtung. Tiefgefroren für die Ewigkeit, denn die Kunst soll dem Volke gehören. Nur wer weiß schon wann. Erstmal sexuelle Tabus abbauen. Gleich vorne an der Abendkasse oder beim Portier, bitte sehr. Herkömmliche Kunstvorstellungen werden dort ebenfalls diskret in Zahlung genommen. Natürlich wagt es niemand angesichts der gaffenden Eingangshalle. In deren Mitte, provozierend hingeflatscht, fleischlich aggressiv, dumpf transzendierend, liegt auf gute 4 Meter ein majestätischer Phallus. Genauer gesagt, ein Umphallus. Gerade darin ist ja so viel bestürzende Aktualität. Der Raum wird unversehens zum nutzlosen Hubraum. Man denkt an technische Daten, Kilometerpauschale, Amortisation, Verschrottung, Passivseite, Exitus. Ich muss schon sagen, frappierend naturalistisch gemacht. Oder ob es am Ende ein Gipsabdruck?
1: Aber meine Liebe, Ihren erhabenen Begriff von Artistik möchte ich auch nicht haben.
0: Wie Sie wollen, was gibt's denn hier noch?
1: Kulturrevolution gegen 20 Uhr.
0: Wo?
1: Im Underground, zweite Kellertreppe rechts neben der Tiefgarage.
0: Vielen Dank, bis später dann. Die Exhibition ist reich gegliedert. Dort ein Konsörchen voller Bananen, Fetischlein deck dich, da eine massierte Anklage gegen irrationale Konsumbereitschaft. Wessen und warum steht nicht drunter. Die große Weigerung.
2: Ich habe Coca-Cola noch nie gemocht, aber seit man uns nun endlich die Möglichkeit gibt, von der Basis her kritisch zu genießen, schmeckt mir das Zeug.
1: So geht es mir mit Comics.
2: Und mir mit der Bild-Zeitung. Und mir mit den Weibern.
1: Und mir mit alten Witzen.
2: Höchste Zeit, dass die Kunst den ihr immanenten Spieß herumdreht und den außenstehenden Spießer mit seinen eigenen Organen konfrontiert. Betrachten Sie jenen offenen, gesichtlosen Weibermund dort. Psychologisch höchst interessant. Und darunter die prallen Orangen. Genau 2. Das ist politische Brisanz, sage ich Ihnen.
0: Wenn da noch immerfort das Licht an- und ausgeht, kann einem ganz umstürzerisch zumute werden.
1: Bedürfen Sie, Frau, meiner Hilfe?
2: Ivo, Sie haben wohl keine Ahnung, wie engagiert ich bin. Mein Mann besitzt, neben dem üblichen, draußen vor der Stadt, 2 verschwiegene Kiffhäuser. 1 für die jüngeren Geschäftsfreunde und 1 für ganz privat. Wir sind schließlich Opposition, CDU, christlich-sozialer Underground.
1: Was soll mir noch einer sagen, der Kapitalismus sei nicht wandlungsfähig?
2: Gibt ja selbst die SPD zu in der Godesberg-Predigt.
1: Ach, ich genieße diese Zeit. Man ist immerfort high, wenn man zur Society gehört. Und unterdessen lösen sich die alten Klassengegensätze, die aus dem autoritären 19. Jahrhundert orthodoxerweise herübergeschleppt worden sind, ganz von selber auf.
2: Weil nämlich das Bewusstsein so radikal verändert worden ist. Wer schließt sich heute noch aus, wenn es heißt, macht Liebe, nicht wahr?
1: Da wir gerade so nett beieinander sitzen, wollen wir nicht flugs die Entfremdung aufheben und ganz laut Scheiße schreien oder unendlich intensiv etwas flüstern?
2: Das würde der Arbeiterbewegung enorm weiterhelfen.
3: Sie haben wohl immer was zu meckern.
2: Leider nicht. Seit 20 Jahren bin ich angewiesen auf meine Aktentasche mit Ostmaterial.
3: Ihre Scherze sind nicht sehr poppig, mein Herr. Was suchen Sie eigentlich hier?
2: Einen Zigarettenautomaten, der einfach nur funktioniert.
3: Typischer Funktionär.
1: Unwirtschaft.
3: Wie war's denn im Untergrund, meine Liebe?
2: Danke, reizend. Sagen Sie, gibt's dafür heutzutage noch KZ?
1: Wo denken Sie hin? Doch nicht für das bisschen Bewusstseinserweiterung, solange nicht Grundrechte angetastet werden, etwa des Privatbesitzes an Produktionsmitteln.
4: Na Gott sei Dank.
3: Wen denn auch sonst?
0: Vielleicht Herrn Springer nebst den Herren Spiegelstern und Bertelsmann, den Herren Absflick, Berg, Commerzgrupp, Dresdner Thyssen und Schiller ihrem Konjunkturchenhüter. 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Davon waren wir anfangs ausgegangen. Amen.

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Du kannst es. Guck nicht so müde, du weißt es auch. Die vor den Kulissen sind hinter dir. Das passiert selten. So populär wie du werden wenige. Das stört nicht mal dein ewiges Also in den Sätzen. Oder dass du manchmal den Faden verlierst beim Reden. Dann denken die von vor den Kulissen, du bist einer wie sie. Dazu das vorgereckte Kinn, die nervös verschränkten Arme, genau die richtige Mischung aus Verkrampftheit und Trotz, Streitsucht und Pfeifen im Walde. Das alles empfinden die auch. Kleine Angestellte, tief verunsicherte Lehrer, geleaste Bauarbeiter, frisch insolvent gegangene Boutiquenbesitzerinnen. Wer halt noch glaubt, irgendwas zu verlieren zu haben. Zahlen und Reizworte, das genügt. Dazu dein knurriger Ton mit jedem, der widerspricht. Sind sie blöde? Haben sie überhaupt promoviert? Da reihen sie sich dann begeistert hinter dir auf und fühlen sich in deinem Schatten so klug wie du. Angeekelt vom Pöbel und so mutig. Du lebenslanger Beamter, so mutig. Sah lange aus, als könntest du das auf Dauer nicht verbergen, dass du die Menschen nicht magst. Die meisten jedenfalls, also dich selber schon, aber sonst. Man hatte gedacht, das müssten die eigentlich spüren. Aber sie waren ja keine Hartz-IVler, die prima von Plastikfraß leben können. Sie waren ja keine Kopftuchmädchen, die Obstkarren bis zur Zwangsheirat schieben oder Gutmenschentrottel, die Ehrenämter annehmen. Umso schärfer fanden sie deine Sprüche. Der Praxisarzt mit dem geschrumpften Einkommen, der Sozialingenieur mit dem Burnout-Syndrom, die Hotelfachfrau mit keiner Chance mehr auf einen tariflichen Arbeitsvertrag. Die brauchen dich. Beziehungsweise wir brauchen dich, damit du sie ablenkst. Deshalb bin ich hier. Führ du die Lichterkette an. Mach du die Spitze der Bewegung. Irgendwer ist dran damit. Es geht nicht weiter in der alten Richtung. Die alte Garde schafft es nicht. Wir brauchen freie Fahrt und Vollgas für den Aufschwung. Mach du die Drecksarbeit. Du kannst es. Du wagst dich aus der Deckung. Du bist nicht unsere Idealbesetzung. Aber dir macht das Ganze Spaß. Und das ist am Ende das Wichtigste. Nur das wirkt überzeugend. Was hier gerade abläuft, ist doch nur ein Anfang. Und das weißt du auch, oder? Da sind jetzt überall so kleine Feuer aufgestellt. Die glühen noch jedes ganz für sich, aber das bleibt natürlich nicht so. Die Tariflöhne, weg. Gesetzliche Krankenkassen, weg. Kündigungsschutz und offene Bildungszugänge, weg. Gewerkschaften, mein Gott, was waren sie nervend über ein Jahrhundert lang. Noch ist das Zukunftsmusik, aber da muss jetzt nur mal ein richtiger Wind dran. Dann kommen diese Feuer sich alle gegenseitig besuchen. Und dann muss einer da sein, dem die Leute vertrauen. Den sie für unbestechlich halten. Und der dann auf die krassesten Verlierer zeigt und sagt, die sind schuld. Solange wir die mit uns rumschleppen müssen, wird es uns allen mies gehen. Das turnt an. Mehr als jedes einschüchternde Gerichtsurteil. Wut ist immer besser als Angst. Das bringt dann echte Leistung. Dann schuften die Leute, auch wenn sie keinen Horizont mehr sehen. Bloß kein Versager sein. Damit kriegst du sie zu jedem Scheiß. So wie jetzt schon zu dieser erbärmlichen Freundlichkeit an allen Verkaufstresen. Der Westerwelle hat die Richtung ja schon mal vorgegeben, aber
der fand einfach den Ton nicht. Der kippt dann immer wieder über in so ein tuntiges Gebelle. Dem glaubt man einfach nicht, dass er rechtschaffen ist. Dir glaubt man das? Ja, jetzt müssen wir beide grinsen, aber du weißt es selbst. Du giltst für unbestechlich. Du Verwaltungskarrierist. Ja, komm, ist doch so. Führ du die Lichterkette an. Mach du die Spitze der Bewegung. Irgendwer ist dran damit. Es geht nicht weiter in der alten Richtung. Die anderen trauen sich einfach nicht. Mach du die Auslese. Sorg du für freie Fahrt zum Aufschwung. Mach du die Drecksarbeit. Du kannst es. Komm noch weiter aus der Richtung. Wenn du nur nicht so angespannt wärst. Das war gar kein Fehler mit diesem Jugendgehen. Das war dein purer Instinkt. Ich weiß, dein Kopf hat dicht gemacht dabei, aber genau das war gut. Sei locker. Sei du selbst. In einem deutschen Interview einfach mal die Juden sagen, das ist die pure Souveränität. Das macht dich zum Rebell. Natürlich heulen die Profikorrekten dann auf, aber achte mal auf die jüdischen Islamgegner. Du darfst für die gute Sache. Man schmeißt dich aus deinen Ämtern. Dann darfst du doch noch mehr. Bisschen blöde war höchstens, dass du deren Rente angenommen hast, auch noch so schnell. Da schlug dann die kleine Beamtenseele doch mal wieder durch. Da musst du dich entscheiden. Wir bieten dir auf Dauer viel mehr. Wer wir sind, bleib cool. Du weißt doch, dass in der NPD-Führung zum Beispiel zur Hälfte der Verfassungsschutz sitzt. Und in den anderen Parteien? Sei dir mal ganz sicher, es sitzen überall welche rum mit der festen Überzeugung, dass es zu Ende geht mit unserer politischen Klasse hier. Und dass es zum Schutz der Verfassung und natürlich auch der Wirtschaft sehr praktisch wäre, wenn bald einer kommt und die Menschen einschwört auf eine Kampfzeit. Ganz zivilisiert, aufklärerisch, bürgerlich, der Initiator einer Protestbewegung gegen die Fremden und Armen. Die FDP wird es nicht mehr sein, das ist schon mal klar. Und einen richtigen Charismatiker können wir uns ja nun auch nicht backen. Aber wer das hinkriegt, der hat nachher zumindest ausgesorgt. Also ich will dir jetzt keine Milliarden versprechen. Nur eins. Dass nämlich sonst, nach einer gewissen Zeit, wenn all deine Argumente entkräftet sind, kein Hahn mehr nach dir krähen würde. Falls du jetzt schlapp machen solltest und mein Angebot ablehnst. Und das, schätze ich, das würdest du nicht aushalten. Du Bestseller-Autor, du selbstverliebter Phrasendrescher in der Mischung aus Ekel Alfred und Professor Unrat.

mach du die Drecksarbeit. Du kannst es. Komm noch weiter aus der Deckung. Ja, okay. Ja, du hast recht, Heider sah besser aus als du. Das stimmt, aber ich nehme an, dass du dafür besser Auto fährst, oder? Außerdem, du darfst nicht vergessen, du bist nicht allein, du hast Mitkämpfer. Alice Schwarzer zum Beispiel. Du, die ist auf ihre Art so zäh wie du. Und wandlungsfähiger allerdings. Ja, das ist nicht so deine Stärke, die Wandlungsfähigkeit. Du bist mehr so der Pfennigfuchser und Zahlendreher. Aber okay, die Leute lieben dich so, wie du bist.

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Ich weiß noch genau, ich war vielleicht 5 Jahre alt. 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Ich habe mich hingesetzt und habe begonnen, aus meinen Träumen einen Turm zu errichten. Einen Turm bis zum Himmel hoch. Und ich und meine Freunde, der Franz, der Jakob, der Thomas und auch die kleine Hildi, wir zogen durch die Straßen und riefen alle Kinder der Welt zusammen und luden sie ein, mit uns in den Turm zu ziehen. Ja, und das taten sie dann auch. Und wir sprachen alle die gleiche Sprache, lebten in Frieden, waren frei und glücklich bis zum Himmel hoch. Und niemand konnte uns stören dabei, denn vor dem großen Eingangstor war eine gewaltige, feuerspeiende Fliege postiert, die uns beschützte. 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Er riss die Vorhänge auf, schraubte die Glühbirne in die Fassung, erschlug die Fliege und rief: Ausgeträumt, mein Sohn, raus! Da fiel mein Turm in sich zusammen und alle Kinder der Welt waren wieder wie auf einen Schlag über die ganze Erde zerstreut und keiner verstand mehr die Sprache des anderen. Und ich ging runter auf die Straße, traf dort den Franz, den Jakob, den Thomas und die kleine Hildi und erzählte ihnen meine Traumgeschichte. 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

Ich bin ein paar Jahre älter als ihr und ihr werdet ein paar Jahre länger leben als ich. Das hat nicht viel auf sich. Aber glaubt mir trotzdem, wenn Unrecht geschieht, wenn Not herrscht, wenn Dummheit waltet, wenn Hass gesät wird, wenn Muckertum sich breit macht, wenn Hilfe verweigert wird, stets ist jeder Einzelne zur Abhilfe mit aufgerufen und nicht nur die jeweils zuständige Stelle. Dafür gibt es in jedem von uns mehr als einen archimedischen Punkt. Vier dieser Punkte möchte ich aufzählen. Erstens, jeder Mensch höre auf sein Gewissen. Das ist möglich, denn er besitzt eines. Zweitens, jeder Mensch suche sich Vorbilder. Das ist möglich, denn es existieren welche.

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Ja, wenn man sowas hört, denkt man sich doch, Mann, was müssen die Holländer für einen Spaß haben? Also ich würde da spontan reagieren mit, ja, ich dich auch, aber sag das nicht nochmal zu mir. Du. Ich weiß ja nicht, haben wir Holländer hier heute Abend? Nicht, dass ich mich in die Nesseln setze. Refrain, wo immer du auch wohnst,

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Das war Japanisch. Ich habe noch eine russische Strophe, ich kann die aber noch nicht aussprechen. Deshalb singe ich jetzt quasi als Finnisch. Finnisch. Tochton yokka sella kielele laula. 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Ich liebe dich auf Finnisch. Ist das nicht schön? Wobei, ich habe mir sagen lassen, die sagen das nicht. Ja, gibt es zwar in der finnischen Sprache, aber sagen die nicht. Ich meine, okay, ist ja schön, wenn man es nicht braucht. Also, wenn sich das von selber versteht, meine ich. Aber es gibt ja auch Momente, da möchte man das gerne sagen. Und deshalb habe ich mich schon gefragt, warum sagen die das nicht, warum? Da habe dann aber sehr lange nachgedacht und bin, wie ich denke, zu einem recht plausiblen Ergebnis gekommen. Finnland ist, wie wir alle wissen, eher dünn besiedelt. Und so passiert es, na, ich sag mal, recht selten. Dass sich in den unendlichen Weiten der finnischen Taiga zufällig mal ein Finne und eine Finnin finden. Na und wenn, dann quatschen die nicht lange. Wo immer du auch wohnst, ich weiß genau, dankeschön, dass es dich gibt, die Frau in dir.

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Diesen Abschlussrefrain habe ich neulich mal meiner Mitbewohnerin vorgesungen. In Berlin. Ich habe sie gefragt, findest du den nicht ein bisschen kitschig oder pathetisch? Und sie meinte, nein, nein, nein, der ist toll. Während sie sich so die Tränen der Rührung aus dem Augenwinkel drückte. Und habe ich gedacht, cool. Und habe das einen Tag später dann mal einen guten Freund vorgespielt und meinte dann, ja, yeah, guck mal, hier mein neues Liebeslied. Sag mal, wie findest du das? Und er meinte dann, das ist ja wohl total kitschig und pathetisch. Ey Mann, das kannst du so nicht bringen. Bis ans Ende der Welt. Wer soll denn das bezahlen? Du? Ja, sei doch mal ein bisschen realistisch. Auf seinen Drängen hin habe ich dann das Lied wie folgt überarbeitet. 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